0: Easy Captain.
1: Bennett, mit einer Seite. Aber bei einer Konzerne, Feuerball. Geht ihr dann davon in Kontrolle? Durch Q2004. So. Alter, was? Was hat er denn gesagt? Das ist der Lille Fari. Er war der Filari.